0: Viva la Vida. Es lebe das Leben heißt einer der beiden Titelsongs des Coldplay-Albums Viva la Vida or Death and All His Friends von 2008. Denn Viva la Vida prägt für Sänger Chris Martin die besondere Stimmung des ganzen Albums.
1: Well, Viva la Vida is a song trying for the first time to be another character. And that's where all the idea for the artwork of the album comes from, that song.
0: Viva la Vida wurde von einem Bild der mexikanischen Malerin Frida Kahlo inspiriert, deren Filmbiografie die Band kurz zuvor gesehen hatte, erinnert sich Bassist Guy Berryman.
2: Viva la Vida was a Frida Kahlo painting.
0: Ein weiteres Gemälde, dieses Mal von Eugène...